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0: In der Kaffeepause die Welt ein bisschen besser machen. 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
1: Bunte Steine, große Abenteuer und ein ganzes Ressort für Familien. Das Legoland Deutschland Ressort startet in dieser Saison 2026 und setzt dabei auch noch mehr Erlebnisse. Unter dem Motto zwei Parks, eine Saison, grenzenloser Familienspaß erwarten Besucher nicht nur der klassische Freizeitpark, sondern auch der benachbarte Peppa Pig Park mit einem eigenen Programm für die Kleinsten. Dazu aber später mehr. Die Anreise ist relativ unkompliziert. Direkt an der A8 gelegen ist das Legoland mit dem Auto schnell erreichbar. Ausfahrt Günzburg, dann der Beschilderung folgen. Parkplätze gibt's vor Ort jede Menge, sind jedoch kostenpflichtig. Auch mit der Bahn ist die Anreise möglich. Vom Bahnhof Günzburg fahren Shuttlebusse direkt bis zum Parkeingang. Im Park selber warten über 60 Attraktionen, Themenbereiche und Shows. Herzstück ist das berühmte Miniland mit detailreichen Nachbildungen europäischer Städte aus Millionen Lego-Steinen. 2026 kommen zusätzlich neue Großmodelle hinzu. Dazu ein fast 5 Meter hoher Tree of Creativity sowie weitere Fotospots im ganzen Ressort. Insgesamt wachsen die Lego-Welten um hunderttausende Steine weiter. Ein besonderer Fokus liegt in dieser Saison auf Events. Bereits zu Beginn

Legoland mit Lichterwelt Winterparade in einem großen Lego-Weihnachtsbaum. Ein weiterer Anziehungspunkt ist der modernisierte Lego-Shop, jetzt der größte seiner Art in Deutschland mit 900 Sets und interaktiven Erlebnissen wie Minifigurenfabrik oder Mosaikmaker. Beim Thema Preise lohnt sich die Planung im Voraus. Tageskarten für das Legoland gibt es online bereits ab etwa 39 Euro pro Person. Zusätzlich gibt es Kombi-Tickets, Jahreskarten und verschiedene Familienangebote. Wer mehr Zeit mitbringt, kann direkt im Legoland Feriendorf übernachten. Angeboten werden Themenhotels, Ritterburgen oder außergewöhnliche Unterkünfte wie Campingfässer. Viele Pakete beinhalten bereits Eintrittskarten sowie Extras wie Frühstück oder den sogenannten Merlin-Abenteuerpass. Alternativ gibt es in Günzburg und Umgebung zahlreiche Hotels und Ferienwohnungen, die sich ebenfalls für den Aufenthalt eignen. Ja, das Legoland Deutschland Resort entwickelt sich weiter zu einem umfassenden Kurzreiseziel für Familien. 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
1: Juhu, einen wunderschönen guten Morgen. Wir haben hier die nächsten 3 Stunden vor uns. Ja, wir haben es schon gehört, vom Frühstück bis zum Mittag bin ich für euch da. Ich freue mich, wenn ihr dabei seid. Viel Spaß.
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1: Ja, ihr seht, die Fingerchen, die wollen noch nicht so richtig. Ihr Lieben, ich freue mich, wenn wir hier die nächsten 3 Stunden miteinander verbringen. Wir wollen hier ganz gemütlich und nett hier ins Wochenende gleiten, beziehungsweise hier auch in den Tag, heute Samstag. Mensch, wir haben schon wieder den 9. Mai, man glaubt es gar nicht. Wir machen auch hier entspannte Musik und eure Wünsche sind hier natürlich auch herzlich willkommen. Einen wunderschönen Samstagmorgen für euch.

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Ach ihr Lieben, ich habe jetzt hier was richtig Lustiges. Ich gucke ja mal ganz gerne, was ist denn heute für ein Tag? Ich habe es schon gesagt, der 9. Mai. Und wofür steht der 9. Mai? Und da habe ich hier was Hübsches gefunden. Denn heute, haltet euch fest, ist Tag der verlorenen Socke. Wie sollte es anders sein? Der Tag der verlorenen Socke wurde 1998. Mein erster Impuls war, ist ja noch gar nicht so lange her. Ich nehme das wieder zurück. Wir denken uns unseren Teil. Und zwar wurde er von den beiden Hausfrauen, Achtung, Cozy Socks und Fanny Day aus Manchester ins Leben gerufen. An diesem Tag trägt man zwei verschiedene Socken, um an die während des Waschvorgangs verloren gegangenen Socken zu gedenken. Das würde ich gerne hier mal so in den Raum werfen und freue mich auch gerne über Bilder, wer das dann umsetzt. Ihr Lieben, ich habe jetzt hier für euch ein bisschen was aus den 80ern. Spliff mit Carbonara. Muss ich zugeben, da kriege ich gleich Hunger. Heute mein Frühstück war ein bisschen karger. Heute gab es nämlich nur einen Apfel. Aber ich kann euch sagen, nach der Sendung, so gegen 12, gibt es hier bei uns dann, naja, mehr so ein spätes Frühstück. Ich freue mich schon drauf.

jetzt muss ich doch lachen. Ich habe hier gerade das erste Beweisfoto bekommen, dass die Ina wirklich zwei verschiedene Socken anhat. Sie sagt, instinktiv hat sie es heute dann richtig gemacht. Das möchte ich mal so sagen. Und dafür, das kann ich schon mal sagen, gibt es natürlich einen Musikwunsch frei. Also Ina, wenn du einen Wunsch hast, immer her damit, spiele ich natürlich gerne für dich. Ja, oh ihr Lieben, und wenn ihr das gerne nachmachen wollt, könnte ich ja jetzt heute wirklich mal eine Challenge machen. Also jeder, der sich was wünscht, schickt mir bitte dazu ein Foto mit zwei verschiedenen Socken. Wie wäre das? Das finde ich doch eine ganz schöne Sache. Ihr Lieben, mit dem nächsten Song möchte ich die liebe Moni grüßen. Ich hoffe, sie freut sich über meine Auswahl. Die hat sich nämlich gemeldet, dass sie auch dabei ist. The Ballroom Blitz von The Sweet habe ich ausgewählt. Liebe Moni, wünsche dir ein schönes Wochenende.

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3: Ja, ihr Lieben, ich habe schon das nächste Foto mit zwei verschiedenen Socken bekommen. Das nimmt hier Fahrt auf, also schaut mal bitte nach.

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1: Hier haben wir mal Peter Maffay aus dem Jahre 89. Irgendwie gerade wieder aktuell. Eiszeit.

0: Ihr Lieben, ich liebe es wirklich. Hier kommen gerade die ganzen Sockenbilder rein. Ich freue mich. Schön, dass ihr mitmacht. Ja, und hier habe ich jetzt einen schönen Wunsch. Auch schön mit Beweisfotos. Hier zwei, was ist denn da drauf? Ja, Katzenpfoten würde ich mal sagen. Einmal Tiger-Lilly, Leoparden-Lilly würde ich mal sagen. Ne? Links und rechts Katzenpfötchen. Und gewidmet Freddy M. Das ist nämlich der kleine süße Kater. Für den Tiger in mir, schreibt Moni dazu. Und sie hat sich was Tolles gewünscht. Und wer sich was wünscht, bekommt natürlich das hier.
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0: Die Bee Gees hat sie sich gewünscht mit One. Bitte sehr gerne.

0: Ja, ihr Lieben, wie kriege ich jetzt die Kurve zwischen oder von Socken? Hier übrigens, ich kriege immer noch schöne Fotos von euch. Vielen Dank. Wie kriege ich jetzt die Kurve hier zu meinem nächsten Beitrag? Oh, ich habe eine gute Idee. Ihr wisst, ich habe hier drei Fellpopos rumlaufen und die eine davon hat sehr akkurate Söckchen an. Vorne hat sie Söckchen, hinten hat sie kleine Stiefelchen und es ist wirklich völlig akkurat. Vorne genau gleich, hinten genau gleich. Fantastisch. So, ich finde, ich habe das jetzt relativ gut hingekriegt und jetzt geht es hier nämlich um tierischen Einzug. Wie das Maikätzchen gut ankommt. Das Frühjahr ist immer Zeit, in der die meisten Tierbabys geboren werden, so auch kleine Katzen. Worauf zukünftige Katzenbesitzer vor dem Einzug achten können, das hat Jonas Wolbert herausgefunden für euch.
1: Früher galten Maikätzchen als robuster und widerstandsfähiger als andere Katzenbabys. Die Wissenschaft aber weiß, egal zu welcher Zeit ein Kätzchen geboren wird, es braucht die richtige Fürsorge und Vorbereitung in seinem neuen Zuhause, bestätigt auch Ricarda Gürne von Das Futterhaus.
2: Optimalerweise bleiben die Katzenkinder die ersten 12 Wochen bei ihrer Mutter. Diese Wochen sind sehr, sehr wichtig, weil sie einen Großteil ihres Sozialverhaltens durch die Mutter und auch durch die Geschwister lernen.
1: Vor dem Einzug steht im allerbesten Fall schon die komplette Grundausstattung bereit. Eine Katzentoilette, das richtige Futter und Näpfe, vielleicht schon ein kleiner Kratzbaum und Spielzeug, sowie natürlich ein kuscheliger Schlafplatz und eine Transportbox. Dann ist alles bereit für eine entspannte Eingewöhnung.
2: Da braucht es Zeit, erstmal in Ruhe anzukommen, Vertrauen zu fassen. Die ersten Nächte können noch schwierig sein, wenn sich so ein Katzenbaby sehr verloren fühlt. Also Geduld, Ruhe und gute feste Tagesabläufe geben den kleinen Katzen Sicherheit und man wächst gut zusammen.
1: Das Allerwichtigste ist und bleibt aber, Tiere bitte nicht spontan zulegen, sondern den Familienzuwachs sorgfältig planen und sich der Verantwortung bewusst sein.
2: Katzen brauchen Zeit, Beschäftigung, Pflege und man muss auch daran denken, dass es Kosten gibt für das Futter, für Tierarztbesuche eventuell. Sich gut vorbereiten, bewusst entscheiden und dann bekommt man treue, süße und langjährige Begleiter auf 4 Pfoten.

wenn man hier ein bisschen rausgerissen wird. Und zwar Maikätzchen, also im Frühjahr geborene Katzen, gelten als besonders robust. Dran ist an der Binsenweisheit aber leider gar nichts. Wer aktuell ein Kätzchen zu sich nach Hause nehmen möchte, findet weitere Infos unter futterhaus.de.

0: Mensch, ich bin hier ganz überwältigt. Ich kriege hier die ganzen Sockenbilder. Ich freue mich wirklich super. Ja, ihr Lieben, wir haben das nächste Sockenpaar. Ich möchte es gerne mal beschreiben. Es ist, wenn ich das jetzt richtig sehe, hier bei dem Licht, links haben wir blauen Hintergrund, die Spitze vorne ist weiß oder Creme und dann gibt es weiße Punkte darauf und rechts, oh, da haben wir ganz was Wildes, Pinkfarben und ich sehe grüne Sterne oder sowas ähnliches und die Spitze oben ist rot. Also sehr farbenfroh und damit ist ja der nächste Wunsch verdient.
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0: Und das ist die liebe Conny, mein liebster früher Vogel aus dem Saarland. Und sie hat sich was sehr, sehr Schönes gewünscht. Céline Dion ist ja wieder da. Sie startet ein Comeback und hat einen tollen Song aufgenommen. Dansons, lasst uns tanzen. Das machen wir jetzt mit Céline Dion und mit Conny. Lieber Gruß. Schöne Socken.

Ihr Lieben, die Socken-Challenge geht hier übrigens fröhlich weiter. Heute Tag der verschiedenen Socken und man trägt heute verschiedene Socken, weil wir diejenigen ehren, die wir beim Waschvorgang verloren haben. Also her mit euren Fotos.

0: liebe euch echt. Ich finde das so herrlich. Wir haben die nächsten Socken hier vorliegen und ich kann euch freudig erzählen, dass das Weihnachtssocken sind, aber verschiedene Farben. Einmal in Rot umrandet und einmal in Grün umrandet. Links, rechts habe ich jetzt angefangen. Ja, JP hat mir geschrieben, zufälligerweise zwei verschiedene Weihnachtssocken und er schreibt, er war ganz froh, dass er überhaupt noch welche gefunden hat. Die Waschmaschine, die wäscht nämlich schon. Mensch, da bin ich aber echt froh. Weihnachtssocken, damit bist du natürlich hier heute richtig einzigartig. JP übrigens kommt aus Leverkusen und ich freue mich sehr, dass du dabei bist und er hat sich einen ganz tollen Song gewünscht, denn da hat er sich natürlich hier redlich verdient mit den Weihnachtssocken. Davor hören wir natürlich aber das hier, bevor ich euch erzähle, was er sich gewünscht hat.
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0: Und das Ganze in Weihnachtssocken, ich möchte es nochmal wiederholen. Er hat sich nämlich eine neue Version gewünscht, Udo Lindenberg und Apache 207 haben ja hier beide was Tolles rausgebracht, nämlich Komet, und hier habe ich eine neue Version mit Hans Zimmer zusammen und das habe ich hier natürlich für euch. Hans Zimmer mit Udo Lindenberg und Apache 207 Komet. Viel Spaß und Gruß nach Leverkusen.

Ihr Lieben, gleich gehen wir direkt in die zweite Stunde. Das Marktgeflüster mit mir, mit Anastasia. Ich freue mich auf euch. Da haben wir natürlich die Kinohits, die Privatvorstellung und noch ganz viel mehr für euch.

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1: Ja, ihr Lieben, hier bin ich auch schon aus dem Studio Hannover 1 und ich sehe, ihr seid auch alle am Start. Und wir haben heute eine kleine Challenge für eure Wünsche, dazu komme ich gleich.
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1: Ja, ihr Lieben, zufälligerweise haben wir ja nun gehört, dass heute Tag der einzelnen Socken ist. Also ja, die Socken, die beim Waschen ja immer sich so trennen. Ne? Aus zwei wird dann plötzlich ein. Und wir wollen heute also an diese verloren gegangenen Socken denken. Und damit habe ich mir gewünscht, dass ihr mir Fotos schickt mit zwei verschiedenen Socken. Das hat hier heute schon ganz gut geklappt. Und wir haben es einfach mal zusammengetan. Also wer sich was wünscht, schickt mir ein Foto mit seinen Socken oder eine gute Begründung, warum das nicht funktioniert. Ja, wir schauen mal, was da so kommt. Also die trudeln hier schön ein. Wir hatten jetzt sogar schon Weihnachtssocken. Freue ich mich. Ich nehme auch Osterhasensocken, Geburtstagssocken. Was haben wir denn noch? Haustiersocken, vielleicht von einer Band Socken. Was immer es so gibt. Schaut mal in euren Schrank, was ihr da so findet. Beyoncé, die macht so lange ein bisschen Country. Das finden wir auch, glaube ich, ganz gut. 2024, da hat es aber richtig für einen Aufruf oder Aufruhr gesorgt. Das war ja ganz was Neues. Beyoncé, Texas Hold'em.

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1: Ja, ihr Lieben, vor lauter Socken dürfen wir das hier natürlich gar nicht vergessen. Und ich starte heute mit einer Veranstaltung für den heutigen Tag, heute der 9. Mai, Samstag. Und da habe ich für euch Musik in Aspik. Das klingt schon mal richtig schön. Deutsche Volkslieder Reloaded. Das Volksmusik-Lyrik-Duo aus Augsburg bearbeitet und präsentiert schon seit einigen Jahren mit viel Charme, Witz und Poesie bekannte und unbekannte deutsche Volkslieder. Dabei interpretieren Petra Küffner und Markus Wangler die Lieder vergangener Zeiten mit Ukulele, Flöte, Gitarre, Akkordeon, Cajon, Lupa und Co. auf ihre eigene Weise. Begleitet werden sie von Evi Heigl an der Geige. Wo ist das Ganze zu erleben? Heute im Kleinkunstcafé zum fröhlichen Nix in der Hirschgasse 1 in Blaubeuren. Um 20 Uhr geht es los, falls ich das noch nicht erwähnt habe. Dazu gucke ich nochmal, was wir für den Sonntag haben. Da bleiben wir nochmal. Wartet, ich gucke nochmal. Hier, da haben wir doch nochmal auch was im, dann müssen wir uns keinen neuen Ort merken, auch nochmal im Nix. Im Kleinkunstcafé zum fröhlichen Nix habe ich hier nochmal einen Mitsing-Liederabend am Sonntag ab 19.30 Uhr. Das Nix-Liederbuch umfasst über 300 Songs quer durch das Gelände. Musikalisch begleitet von der Haus- und Hofkapelle Festtagsmusik laden wir zu jedem Mitsing-Abend einen Special Guest ein, der für den Großteil des Abends das Singen mit dem Publikum in die Hand nimmt. Ja, was sagt die Krankenkasse dazu? Singen ist in jedem Alter ein Plus für Gesundheit und Wohlbefinden. Übrigens, der Eintritt dazu ist frei. Es wird eine Hutsammlung dann gemacht. Das Ganze, wie gesagt, im Kleinkunstcafé zum fröhlichen Nix morgen Abend ab 19.30 Uhr. Ihr Lieben, natürlich wird es auch was aus Hannover geben, gleich. Da freut sich hier die Moni wahrscheinlich nochmal drüber. The Sweet Fox on the Run. Viel Spaß. Da haben wir übrigens auf dem Label 1974 stehen. Ja, ich würde mal sagen, ist auch schon ein paar Tage her, aber es hat irgendwie überhaupt nicht verloren. Das nennt man Klassiker.

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1: Ja, ihr Lieben, auch da habe ich etwas rausgesucht. Und zwar gibt es ein bisschen Zirkus. Zirkus Togolino in Limmer. Der Familienzirkus ist vom 1. bis zum 10. Mai auf dem Festplatz Ratswiese in Limmer zu Gast. Spieltage sind Freitag, Samstag und Sonntag. Sind wir ja ganz gut im Loop, sage ich mal. Heute ist der Samstag, der 9. Mai. Heute geht es übrigens los ab 16 Uhr und morgen ab 11 Uhr. Neben Akrobatik, lustigen Clowns und einer Seifenblasenshow sind auch Figuren aus bekannten Zeichentrickfilmen zu Gast. Nach dem Gastspiel in Limmer stehen weitere Stationen in Hannover an. Das heißt, wenn ihr das vielleicht an diesem Wochenende nicht schafft, aber doch sehr interessiert seid, kann ich euch sagen, vom 11. bis 24.05. sind sie auf dem Festplatz in Finnhorst, 25.05. bis 7.06. in Fahrenheide und am 8.06. bis 21.06. Festplatz Botfeld. Also da gibt es sie noch zu sehen. Ich habe aber noch was ausgewählt, denn vielleicht interessiert euch ein bisschen Musik. Am Sonntag, am 10. Mai, habe ich hier im Kuppelsaal im HCC etwas Fantastisches. Alles nur nicht zurück. Die Tour 2026 von Tim Bensko. Da muss ich, glaube ich, kaum was zu sagen. Und ich glaube, parallel hatte ich gesehen, gibt es da noch einen Bekannten, auch am 10. Mai. Da müsst ihr euch entscheiden, wo ihr dann hingeht. Das ist nämlich in der Swiss Live Hall, auch in Hannover. Ab 17.30 Uhr geht es der Einlass und Beginn 19 Uhr. Da gibt es die Hallentour 2026 von Bosse. Übrigens Support von Marlo Grosshardt. Tickets müsst ihr bitte gucken, ob da noch welche verfügbar sind. Aber das vielleicht mal als Inspiration. Was immer ihr vorhabt, viel Spaß dabei.

0: Ja, ihr Lieben, und hier kommt sie nochmal. Eigentlich diejenige, dieser so ein bisschen das auf ihre, wie soll ich es formulieren, auf ihre Kappe nehmen kann, dass wir diese Challenge nämlich heute haben. Denn mit ihr hat es angefangen, möchte ich mal sagen. Ich hatte ja vorhin euch berichtet, dass heute Tag der verschwundenen Socken ist. Denn ihr wisst, beim Waschen, da verschwindet irgendwie immer eine. Und heute gedenken wir also an diese verschwundenen Socken. Und deswegen ist heute Tag der verschiedenen Socken. Was soll ich euch sagen? Schwupps bekam ich das erste Foto hier mit zwei verschiedenen Socken. Mit der Unterschrift habe ich ja instinktiv für heute alles richtig gemacht. Nochmal ein lieber Gruß an Ina an dieser Stelle. Und sie hat mir dann noch dazu geschrieben, Ina, ich hoffe, ich darf das jetzt vorlesen. Sie sagt, das sind nämlich ihre Nachtsocken. Ich habe mehrere im Bett und die greife ich mir immer, wenn ich kalte Füße habe. Kann ich völlig verstehen, dass man dann natürlich nicht noch guckt, passen die jetzt vom Design, von der Farbe zusammen, da will man einfach nur warme Füße haben. Finde ich ein fantastisches Konzept. Kommt mir übrigens sehr bekannt vor. Meine sind allerdings schwarz und das sind so Thermosocken. Ich weiß nicht, so ganz dick. Naja, ich werde das jetzt hier nicht weiter ausführen. Damit hatte sie sich natürlich auch redlich verdient, dass sie einen Wunsch hat, weil dann ist mir ja die Challenge eingefallen. Wer sich heute was wünscht, schickt mir bitte ein Foto mit zwei verschiedenen Wünschen. Das hat Ina auch gemacht und sie hat sich einen tollen Song gewünscht und ich kann sagen, wir haben diese Band live erlebt und haben genau zu diesem Longplayer, zu dieser LP, wie man ja früher mal gesagt hat, zu diesem Album, hat sie sich einen Song ausgewünscht, nämlich, und ich muss, bevor ich jetzt hier das spiele.
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0: Von der Ina nämlich, das gehört ja immer dazu. Sie hat sich ausgesucht, Weekend Feeling, wie passend, von den Fanta 4. Viel Spaß und nochmal ein lieber Gruß, Ina, und vielen Dank für die Inspiration.

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1: Ihr Lieben, und hier auch mit Michael Jackson, The Smooth Criminal, und das passt ganz gut. Dazu gleich mehr. Und danach haben wir schon die Kino-News. Alle sprechen.

0: Ihr Lieben, apropos Smooth Criminal, ich würde mal sagen, Sunray FM steht heute im Zeichen des Kriminalfalls. Da kann ich schon mal erwähnen, in der dritten Stunde haben wir auch einen Krimi. Allerdings nicht nur für Erwachsene, ich würde mal sagen für die ganze Familie, also auch für die Kids. Aufgepasst in der dritten Stunde in meiner Rubrik Druckfrisch. Und ab 15 Uhr hört ihr natürlich Mr. Blaupause himself. Thorsten ist wieder mit dabei mit seiner Blaupause. Und er hat auch etwas sehr Spannendes, nämlich es geht um echte Kriminalfälle und neue Ermittlungsmöglichkeiten. Das in der Blaupause ab 15 Uhr, also nicht verpassen. Nicht verpassen würde ich auch sagen, hier unbedingt meine Kino-News. Alle sprechen drüber, ich wollte auch so gerne.
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0: Ganz genau, nämlich hier direkt. Ach, wie schön, es gibt endlich mal wieder einen guten Grund, die schicke Designerkleidung aus dem Schrank zu holen und sich so richtig in Schale zu werfen. Im Kino ist es schon losgegangen, nämlich seit dem 30.04. Der Teufel trägt Prada 2. Die mit Spannung erwartete Fortsetzung des weltweiten Kultphänomens entführt uns erneut nach New York in die eleganten Büros des Runway-Modemagazins, wo immer noch Meryl Streep als Miranda unerbittlich streng regiert. Außerdem sind aus der Originalbesetzung noch Anne Hathaway als Andrea Andy oder Emily Blunt als Emily und Stanley Tucci als Nigel mit dabei. Jessica verrät uns etwas mehr darüber. Viel Spaß.
2: Andrea, kurz Andy, kehrt in Der Teufel trägt Prada 2 nach fast 20 Jahren als gestandene Journalistin zum Runway-Modemagazin zurück.
3: Ich hatte früher mal deinen Job, war mit in Paris zur Fashion Week, hab ein paar aktuelle Teile von Chanel getragen.
4: Hast du die Sachen noch?
3: Nein, hab ich verschenkt.
4: Was? Wer verschenkt denn Chanel?
2: Vom schnippischen Art Director Nigel und seiner allseits gefürchteten Chefin Miranda wird sie allerdings nicht gerade herzlich empfangen.
3: Hallo?
5: Oh, seht, was TK Maxx angespült hat.
6: Entschuldigung, wer ist das? Kennst du sie? Kenn ich sie?
3: Ich bin Andy Sachs. Andrea?
5: Sie war eine von den Emilys.
6: Eine von den... Was?
2: Dann gesteht ihr Miranda auch noch...
7: Sie sind nur hier, um uns durch diesen kleinen Skandal zu manövrieren. Ich habe sie nicht eingestellt. Ich muss nur darauf warten, dass sie scheitern.
2: Was Andy aber natürlich auf jeden Fall verhindern will.
8: Ich werde aus diesem Job etwas machen. Schreib doch ein Buch. Die wahre Geschichte hinter Miranda Priestleys Fassade.
2: Dafür lässt sie sich, wie früher, erstmal von Nigel modisch aufbrezeln.
5: Fendi, das brauchen wir. Die Brunello Cucinelli-Hose. Ihre Hose. Und du brauchst auf jeden Fall ein besticktes, zweiteiliges Totem-Set. Aber nicht in Terrakotta, dafür bist du viel zu blass.
2: Doch dann taucht plötzlich auch Mirandas fiese Ex-Senior-Assistentin Emily wieder auf, um als erfolgreiche Luxus-Markenmanagerin das Runway-Magazin vom finanziellen Untergang zu bewahren. Und das Schicksal nimmt seinen Lauf.
9: Womit möchtest du anfangen?
3: Ich bin die neue Feature-Redakteurin bei Runway.
9: Nein, bist du nicht.
3: Wirklich, du bist viel selbstbewusster. Aber die Augenbrauen sind noch die gleichen.
9: Ich liebe meinen Job.
0: Ihr Lieben, wie es weitergeht mit der Wiedervereinigung der glorreichen Vier und ob die großartige Lady Gaga, die einen Song für Der Teufel trägt Prada 2 beigesteuert hat, auch im Film zu sehen sein wird, erfährt man seit dem 30.04. im Kino. Ich kann euch sagen, ich bin Dienstag dabei und freue mich schon riesig drauf. Und ja, wer sich da vielleicht ein bisschen vorbereiten will, man kann in diversen Streaming-Portalen den ersten Teil sich vielleicht vorher nochmal anschauen oder vielleicht habt ihr ihn schon im Fernsehen geschaut. Da lief er vor kurzem so zum Wiederreinkommen, zum Einstimmen, zum Warmlaufen, wie man so schön sagt. Passend dazu habe ich jetzt das hier.

0: Puh, jetzt klingeln mir die Ohren, denn diesen Song von Madonna Vogue, den muss man so richtig laut hören. Ach, jetzt habe ich auch endlich davon sprechen können und ich habe jetzt, nämlich wir haben ja gerade über Der Teufel trägt Prada 2 gesprochen und die Romanvorlage von Lauren Weisenberger. Und übrigens, das ist die ehemalige Assistentin von Anna Wintour. Also da schließt sich so ein bisschen der Kreis, ne? Wenn man sich gefragt hat, über wen ist denn das eigentlich? Ja, aber das ist natürlich schon allseits bekannt. Ihr Lieben, ich habe jetzt etwas für die Privatvorstellung. Wir hatten gerade die Kino-News. Dafür brauchen wir kein Popcorn oder kein Eiskonfekt bereitstellen. Das können wir ja im Kino sehr bequem kaufen. Für die Privatvorstellung, da solltet ihr euch damit eindecken. Und die kommt nämlich jetzt.
1: 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Stellt das Popcorn und das Eiskonfekt bereit. 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
0: Und da habe ich was ganz, ganz Besonderes. Das Leiden der menschlichen Psyche, Intrigen am Königshof und die Rückkehr des Medikus. Mit Der Medikus 2 von Regisseur Philipp Stölzel kommt am 15. Mai, nächste Woche Freitag, die Fortsetzung des Historienepos endlich auch auf DVD, Blu-ray und digital zu uns nach Hause. Mit einem hochkarätigen Ensemble aus internationalen Stars und spannenden Newcomern. Neben Tom Payne als Rob Cole stehen etwa Emily Cox, Liam Cunningham und Aidan Gillen vor der Kamera. Der Film verbindet prachtvolle Schauplätze und ein grandioses Szenenbild des 11. Jahrhunderts mit einer packenden Geschichte über Wissen, Macht und moralische Entscheidungen. Mein Kollege Matthias verrät uns wie immer etwas mehr von Der Medikus 2.
2: Rob Cole verließ einst seine Heimat, um am anderen Ende der Welt ein Medikus zu werden. Jetzt kehrt er zurück nach England, um dort sein Wissen zu verbreiten.
3: Wir glauben an Medizin und Wissenschaft. Wir bringen euch Wissen, das die hier praktizierte unkundige Medizin erleuchten wird.
4: Und das heilt sie?
5: Nein, aber so kommen sie auf andere Gedanken.
2: In London stößt Rob Cole auch auf eine völlig neue Herausforderung, die Heilung der menschlichen Seele.
6: Man sagt, sie sei von Dämonen besessen. Man muss unter die Oberfläche gehen.
7: Philosophia Anime.
8: Wir sollten alles lernen, was man über diese neue Wissenschaft wissen kann. Zum Wohl aller.
2: Doch Rob Cole muss kämpfen, um das Leben seiner Patienten und für die Anerkennung seiner Arbeit. Außerdem wird er in die Intrigen des Königshauses verstrickt.
9: Euer König ist zurück. Auferstanden aus den bedrohlichen Schatten von Ignoranz und Täuschung.
10: Wir müssen ihn loswerden. Ich kann euch beschützen.
11: Wovor?
10: Vor euren Feinden.
2: Als neuer königlicher Leibarzt steht Rob Cole seine härteste Prüfung erst noch bevor. Und sie reicht weit über seine Heilkunst hinaus.
12: Das Einzige, was ich hier wollte, war Leben zu retten. Und jetzt? Mein Weg ist übersät mit Toten.
6: Heile deine Seele und die Seelen der Menschen. Das ist dein Schicksal.
0: Intrigen, Heilkunst und ein packendes Abenteuer warten auf alle, die sich ins England des 11. Jahrhunderts entführen lassen wollen. Der Medikus 2 kommt ab dem 15. Mai auf DVD, Blu-ray und digital zu uns nach Hause. Tom Payne und eine starke Besetzung bringen das epische Drama zum Leben. Ein Film, der Geschichte, Wissen und menschliche Schicksale auf packende Weise verbindet. Wenn ihr euch das anschaut, viel, viel Spaß dabei.

0: Ihr Lieben, wir haben ja heute hier zu einer Challenge aufgerufen, da heute der Tag der verlorenen Socken ist. Gedenken wir an diese verlorenen Socken mit zwei verschiedenen Socken. Und ich hatte euch gebeten, schickt mir doch mal ein Foto mit zwei verschiedenen Socken. Ich habe gesagt, also das gibt dann immer einen Wunsch frei oder ihr habt ein Argument, was auch gut ist. Und der Florian, der hat sich gemeldet. Ich finde, der hatte ein gutes Argument. Er sagt, ich besitze nur schwarze Socken. Okay, jetzt könnte man sagen, dann zieh sie doch verkehrt rum an, also den linken rechts und andersrum. Aber ich glaube, so richtig gut sieht man das auf dem Bild auch nicht. Das will ich also mal gelten lassen. Und hier kommt ein Wunsch. Er hat sich die Comedian Harmonists gewünscht und hat mir aber die Freiheit gegeben, mir auszusuchen, welches wir nehmen. Aber Florian, natürlich sollst du hier das auch vorher haben.
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0: Genau, das gehört natürlich der Ordnung halber mit dazu. Und er hat meine liebe Moni aus Hannover grüßen lassen. Einfach so. Und ja, er sagt, dass er eigentlich die ganzen Monis grüßt, egal ob aus Hannover oder aus der Lausitz oder aus Ehingen. Ja, wir kennen so einige Monis und die grüßen wir jetzt einfach mal so lang. Und vielleicht hört die andere gute, liebe Moni, Zitat Florian, aus der Lausitz trotzdem zu. Das kann ich nicht sagen. Ich hoffe es natürlich auch, aber die grüßen wir natürlich auch. Wir wissen es, das ist natürlich die Mutter von unserem Peterle. So, jetzt kommen wir wieder zu Florian himself und er hat sich die Comedian Harmonists gewünscht und ich habe hier aus dem Jahre, Achtung, festhalten, 1932, das Album heißt übrigens auch so, Mein kleiner grüner Kaktus. Ja, ihr macht die Sendung hier immer sehr, sehr bunt und das, ach so, hier, Moni hat schon geantwortet, also meine Moni aus Hannover, hat sich sehr gefreut, Florian bedankt sich. Los geht's.
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1: Ihr Lieben, natürlich hier aus dem Studio Hannover 1 und heute offensichtlich mit ganz, ganz vielen Socken. Ich freue mich hier auf die dritte Stunde, freue mich, wenn ihr dabei seid. Viel Spaß!
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1: Ja, ihr Lieben, wir sind schon in der dritten Stunde und ich glaube, so schnell sind mir diese drei Stunden noch nie vorgekommen. Also das ist ja Wahnsinn, was so ein paar Socken ausmachen. Wir haben ja heute die kleine Challenge. Ich möchte heute gerne Fotos von euch haben mit verschiedenen Socken. Und es ist doch erstaunlich, wie viele Fotos hier relativ schnell eingetrudelt sind. Ja, schuld an der ganzen Sache in Häkchen, liebevoll gemeint, ist meine liebe Ina, die mir sofort ein Foto geschickt hatte, als ich von diesem besonderen Tag erzählt habe, dass heute Tag der verschwundenen Socken ist und wir ihrer gedenken, indem wir zwei verschiedene Socken heute tragen. Ja, ihr Lieben, da können wir gerne mit weitermachen. Wir haben hier heute noch diese eine Stunde und daneben, ich weiß nicht, ob das auch als Kriminalfall durchgeht, denn wir haben ja heute einen Krimi noch dabei und ich habe es schon erwähnt, in der Blaupause ab 15 Uhr, ich glaube, da geht es um ernster gemeintere Kriminalfälle und neue Ermittlungsmöglichkeiten, das ab 15 Uhr mit Mr. Blaupause himself, Thorsten, aus dem gläsernen Studio Blaubeuren. Wir sind aber hier noch in Hannover und machen weiter hier mit Vanessa Amorosi aus dem Jahre 2000. Viel Spaß. Ist auch so ein richtig gute Laune-Song hier am Samstag, heute der 9. Mai. Ich freue mich auf dieses Wochenende und übrigens auf mein Frühstück. Das gab es nämlich heute noch nicht.

hast einen Musikwunsch oder möchtest jemand grüßen, schick uns deine Nachricht direkt über WhatsApp ins Studio. 07344 177 8801.

Ihr Lieben, hier wird gerade eine sehr berechtigte Frage aufgeworfen. Wer gibt eigentlich den Single-Socken ein neues Zuhause? Oder macht man daraus Kunst? Ich finde, das ist eine sehr, sehr relevante Frage. Und ich wäre jetzt mal dafür, dass daraus Kunst entsteht. Ich finde, Kunst ist was Schönes. Ja, ihr Lieben, macht damit, wie ihr das gerne hättet. Ich freue mich natürlich aber auch über Kunst mit Sockenfotos. Wir machen mal mit einem Song weiter. Den habe ich heute Morgen gehört und war irgendwie total hingerissen. 1976, schon 100-mal gehört, aber heute hat es mich irgendwie getoucht. The Eagles habe ich hier für euch mit Hotel California. Viel Spaß. Genießt es. Ich quatsch mal nicht die ganze Zeit rein.

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1: Direkt neben dem Legoland Deutschland Resort liegt ein Freizeitpark, speziell für die jüngsten Besucher. Der Peppa Pig Park in Günzburg. Hier dreht sich alles um die beliebte Kinderfigur Peppa Woods und um Abenteuer, die perfekt auf Familien mit kleinen Kindern zugeschnitten sind. Seit der Eröffnung ergänzt der Park das Angebot des Resorts und geht 2026 bereits in seine dritte Saison. Unter dem Motto Mitmachen, Entdecken und Spielen bietet der Park zahlreiche Attraktionen, Shows und interaktive Erlebnisse für Kinder im Vorschulalter. Die Anreise erfolgt genauso einfach wie zum Legoland selber. Über die A8 Ausfahrt Günzburg ist der Park schnell erreichbar. Parkplätze gibt's beim Resort direkt, kosten aber Geld. Auch Bahnreisende können bequem bis Günzburg fahren und von dort aus den Shuttlebus benutzen. Im Park warten familienfreundliche Fahrgeschäfte, thematische Spielplätze und bekannte Szenen aus der Welt von Peppa Woods. Anders als im großen Legoland stehen hier weniger spektakuläre Achterbahnen im Mittelpunkt, sondern sichere, überschaubare Attraktionen für die Kleinsten, ideal für Kinder zwischen 2 und 6 Jahren. Ein besonderes Highlight ist das umfangreiche Eventprogramm 2026. Bereits zum Saisonstart im Frühjahr beginnt Peppas bunter Frühling mit Mitmachaktionen, Musik und Tanz. Im Frühsommer geht Peppa auf Weltreise, bevor im Hochsommer die Piratenwochen mit Abenteuern auf hoher See folgen. Ab Oktober wird es dann auch hier herbstlich. Mit Peppas Happy Halloween zieht ein kindgerechter Gruselspaß in den Park ein. Bei den Ticketpreisen zeigt sich der Familienpark familienfreundlich. Tageskarten sind online bereits ab etwa 19 Euro erhältlich. Kinder unter 2 Jahren haben freien Eintritt. Und wer beide Parks besuchen möchte, kann auf Kombi-Tickets zurückgreifen, die Legoland und den Peppa Pig Park verbinden. Auch beim Thema Übernachten profitieren Besucher von der Nähe zum Legoland Feriendorf. Viele Übernachtungspakete lassen sich flexibel kombinieren und beinhalten Eintritt in beide Parks. Alternativ gibt es natürlich zahlreiche familienfreundliche Unterkünfte in Günzburg und Umgebung. Ja, der Peppa Pig Park in Günzburg ist die perfekte Ergänzung zum großen Legoland, besonders für Familien mit jüngeren Kindern. Überschaubar, liebevoll gestaltet und mit vielen Mitmachangeboten bietet er ein entspanntes Freizeitparkerlebnis, bei dem die Kleinsten ganz groß rauskommen. 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
1: Ja, und der sagt Mahlzeit zur Blaupause am 9. Mai. Aktenzeichen XY ungelöst. Das gehört seit Jahren zu den bekanntesten Formaten, wenn es um echte Kriminalfälle geht. Doch was passiert eigentlich mit diesen Fällen nach der Ausstrahlung? Welche neuen Spuren ergeben sich? Welche Fragen bleiben offen? Genau hier setzt die neue Reihe XY Spur des Verbrechens an. Sie greift bekannte Fälle noch einmal auf, verbindet Original mit Material, mit neuen Recherchen und ordnet das Geschehen mit Hilfe von Experten neu ein. In jeder Ausgabe steht ein Fall im Mittelpunkt mit Einblicken, Hintergründen, mögliche Motive und Ermittlungsansätze, ergänzt durch Gespräche mit Betroffenen und die Perspektive der Polizei. Über die Idee hinter dem Format, über die Weiterentwicklung der Fälle und darüber, wie neue Erkenntnisse und ungewöhnliche visuelle Elemente wie Graphic Novels dabei helfen, offene Fragen neu zu beleuchten, da sprechen wir jetzt gleich mit der Journalistin Helene Reiner und wir starten rein mit dem Besten, was Musikgeschichte hergibt, die 80s mit Queen.

0: Sunrise mit Queen in der Blaupause am Samstagnachmittag. Ja, XY Spur des Verbrechens. In der ersten Folge geht es um eine der quälendsten Fragen überhaupt. Was passiert, wenn ein Mensch spurlos verschwindet und die Angehörigen in ständiger Ungewissenheit zurückbleiben? Im Mittelpunkt steht der Fall der 10-jährigen Hilal, die 1999 in Hamburg auf dem Heimweg verschwand. Bis heute ist ungeklärt, was mit ihr geschehen ist. Die Sendung rekonstruiert den Fall mit Archivmaterial, mit Gesprächen mit Angehörigen und neuen Einschätzungen der Polizei. Sie zeigt, wie Ermittlungen in vermissten Fällen ablaufen und wo ihre Grenzen liegen. Gleichzeitig richtet sich der Blick auf die Menschen, die zurückbleiben, auf ihr Leben zwischen Hoffnung und Zweifel und immer der offenen Frage nach dem Warum. Helene, wie würdest du dein neues Format kurz und prägnant beschreiben?
1: XY, Spuren des Verbrechens, das erweitert erstmal den XY-Kosmos. Bei dem neuen Format geht es um außergewöhnliche Fälle aus dem Archiv von Aktenzeichen XY ungelöst. Wichtig ist, dass sie zu einem Überthema passen, das wir aussuchen, das eine gesellschaftliche Relevanz hat und das die Fälle miteinander verbindet. Also zum Beispiel Vermisstenfälle oder Geiselnahmen. Und indem man die Fälle aus diesen fast 60 Jahren Kriminalgeschichte gegenüberstellt und verknüpft, werden dann auch Zusammenhänge sichtbar. Und wir versuchen damit, Verbrechen neu zu verstehen und ein größeres Bild dahinter zu zeigen.
0: Würdest du sagen, dass dies das Besondere an der Sendung ist?
1: Ja, es ist schon eine besondere Mischung im neuen Format, weil man auf der einen Seite diese älteren Fälle hat. Das fühlt sich an auch wie so ein zeitgeschichtliches Dokument. Das heißt, man hat diese Fälle von XY ungelöst und dann hat man aber auf der anderen Seite den stärkeren Fokus auf Hintergründen. Bei der Ungelöst-Sendung, die endet ja meistens mit dem Fahndungsaufruf. Aber oftmals weiß man gar nicht so richtig, was draus geworden ist. Und genau da setzt XY Spuren des Verbrechens an. Wir stellen Fragen wie, warum begeht jemand ein Verbrechen? Hätte es verhindert werden können? Wie wird das im Nachhinein bestraft? Und dabei bekommen sowohl Betroffene eine Stimme, aber es gibt auch Fachleute aus Psychologie, Justiz und Polizei, die dann nochmal eine fundierte Einordnung und auch eine tiefergehende Analyse liefern können.
0: Gleich geht's weiter mit XY Spur des Verbrechens auf Sunrise FM. Wir haben jetzt aufliegen 92er. Ja, das war doch ein Jahrzehnt voller Ohrwürmer. Was liegt denn auf die Mädels aus England? Die Spice Girls und Achim Reichel nimmt uns mit auf eine Reise auf die See.

0: Sunrise FM. Die Blaupause mit den Spice Girls und dem Thorsten. Ja, die einzelnen Folgen von XY Spuren des Verbrechens sind jeweils ab dem Sendetag um 10 Uhr im ZDF-Streaming abrufbar. Im Fernsehen läuft die Reihe seit Mittwoch, dem 6. Mai, immer mittwochs, 19.25 Uhr im zweiten deutschen Fernsehen. Wir sprechen mit der Journalistin Helene Reiner über dieses Fernsehformat, das sie moderiert. Helene, kannst du den Satz vervollständigen? Die Zuschauerinnen und Zuschauer sollen XY Spuren des Verbrechens einschalten, weil?
1: Weil das Format zum einen einen neuen Blick auf Verbrechen ermöglicht. Fans von Aktenzeichen XY ungelöst werden auf jeden Fall auf ihre Kosten kommen, weil es diesen fast 60 Jahre alten Archivschatz gibt. Zum anderen gibt es auch für die Leute was, die sich eher für die Hintergründe und Zusammenhänge von Verbrechen interessieren. Also für die Ermittlungsarbeit, für psychologische Aspekte, Motive von Taten und eben gesellschaftliche Hintergründe.
0: Ja, und in Folge 3 geht es um Täter, die über Jahre hinweg immer wieder zuschlagen, oft ohne ihrem Umfeld Verdacht zu erregen. XY Spuren des Verbrechens beleuchtet anhand mehrerer Mordserien, wann ein Wiederholungstäter zum Serienmörder wird, welchen Mustern solche Taten folgen und warum viele dieser Täter nach außen ein scheinbar ganz normales bürgerliches Leben führen. Im Fokus stehen bekannte Fälle wie der Rhein-Ruhr-Ripper, der Bürger von Aachen, der Heidemörder und der Brummimörder. Die Folge zeigt, wie Ermittler Verbindungen zwischen einzelnen Taten herstellen, welche Rolle moderne Kriminaltechnik und DNA-Analysen spielen und warum der Hinweis aus der Bevölkerung oft entscheidend ist. Ein forensischer Psychiater ordnet die psychologischen Hintergründe dieser Taten ein. Das wird richtig kompliziert und spannend. Ja, gleich sprechen wir dann auch noch über Graphic Novels. Was das ist, das erfahrt ihr dann nach 360ern. Wen haben wir denn da aufliegen? Die Beatles aus Liverpool, The Beach Boys sorgen für Good Vibrations und Gene Pitney, Something's Gotten Hold of My Heart. Die drei gibt's gleich.
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0: Die 60s auf Sunray FM. Ja, wir sind beim Thema XY, Spuren des Verbrechens. Neu im ZDF. In der Folge 2 geht es um Verbrechen, bei denen Menschen die Freiheit beraubt wurden und über Stunden oder sogar Tage hinweg um ihr Leben fürchten müssen. Im Mittelpunkt steht der Fall von Achim H., der 1993 ausgerechnet an seinem Hochzeitstag vor seinem eigenen Haus entführt wurde. Eine Woche lang hielten ihn die Täter in einer engen Holzkiste gefangen. Die Sendung rekonstruiert die Entführung, die Lösegeldforderung und die dramatische Befreiung und fragt, was eine solche Extremsituation mit den Betroffenen macht. Körperlich, psychisch und oft auch finanziell. Weitere Fälle aus dem XY-Archiv zeigen, wie unterschiedlich Geiselnahmen verlaufen können und wie schwer der Weg zurück ins normale Leben ist. Die Journalistin Helene Reiner ist Host der Sendung im ZDF, die seit Mittwoch zu sehen ist. Helene, was hat dich während der Dreharbeiten besonders beeindruckt?
1: Ich hatte die Möglichkeit, mich mit Betroffenen zu treffen, mit Angehörigen, und das waren schon Momente und Begegnungen, die mir wirklich nahegegangen sind und auch noch nachhaltig in Erinnerung geblieben sind. Zum Beispiel der Bruder Abbas Erçan, der seine kleine Schwester vor mehr als 30 Jahren verloren hat, weil sie einfach spurlos verschwunden ist, der nach so langer Zeit nicht aufgegeben hat und immer noch nach ihr sucht. Ich habe gemerkt, was diese Unsicherheit, diese nicht aufhören wollende, quälende Unsicherheit mit ihm und mit seiner ganzen Familie macht. Und dann habe ich auch mit Achim Heftrich gesprochen, der auch vor fast 30 Jahren eine Woche lang in einer Holzkiste eingesperrt war und entführt wurde. Und von ihm zu hören, wie er es geschafft hat, sich ins Leben zurückzukämpfen, auch mit Hilfe seiner Familie. Und auch das war für mich eine wahnsinnig beeindruckende Geschichte.
0: Gibt es Elemente in der Sendung, die hervorstechen und dir besonders gefallen?
1: Das Zusammenspiel der unterschiedlichen Elemente finde ich sehr interessant. Das Gesamtwerk, die Komposition, weil wir eben nicht nur die Fälle an sich haben aus dem Aktenzeichen XY ungelöst Archiv, sondern auch eine Weitererzählung und eine Weiterentwicklung dieser Fälle. Die visualisieren wir mit Graphic Novels. Also das sind Animationen, die Wendepunkte und neue Erkenntnisse in den Fällen zeigen. Und dann haben wir noch die Zentrale, sozusagen das Hauptquartier im Studio, in dem ich dann bin und in dem der rote Faden gesponnen werden kann. Da gibt es dann Interviews mit Experten und Expertinnen.
0: Und gleich geht es um Graphic Novels. Was das ist, das klären wir gleich. Und musikalisch, da gehen wir in die 80er mit Michael Schanze und der WM11 von 1982. Und die 90er, Pommes frites, Halt mi no amal, Musik aus Oberschwaben.

0: Sandra FM, die Blaupause am Samstagnachmittag. Ja, Helene Rainer ist im Sandra FM Interview XY Spuren des Verbrechens. Eine besondere Rolle in der Serie spielen eigens entwickelte Graphic Novel Sequenzen. Sie kommen immer dann zum Einsatz, wenn es keine realen Bildaufnahmen gibt oder wenn aus Gründen des Opferschutzes auf klassische Nachstellungen verzichtet wird. Die grafischen Elemente greifen zentrale Momente der Fälle auf, etwa entscheidende Fahndungsschritte, Wendepunkte oder neue Hinweise und übersetzen sie in eine reduzierte, eindringliche Bildsprache. Helene, es wird im Aktenzeichen XY-Kosmos zum ersten Mal mit diesen Graphic Novels gearbeitet. Kannst du dieses Sendungselement ein bisschen beschreiben für uns?
1: Die Aktenzeichen XY-Ungelöst-Sendung endet ja mit dem Fahndungsaufruf. Und was danach passiert, davon gibt es dann ganz oft ja kein Bildmaterial. Und wir haben uns dafür den Einsatz von Graphic Novels entschieden, also Animationen, die dann ansetzt an Schlüsselmomente aus einem Fall und das dann weitererzählt und auch sichtbar macht. Auch Erfolge in der Fahndung oder spätere Urteile, Wendepunkte, all das, das wird in diesen Graphic Novels anschaulich gemacht.
0: Das klingt alles so spannend, da gruselt es einem richtig perfekt, um die Samstagnachmittagmischung mit Kuschelrock von Vinyl zu paaren. Ja, das wünschen sich auch viele Opfer von Verbrechen. Wenn man nur die Zeit zurückdrehen könnte. Johnny Hates Jazz.

0: Sandro FM, die Blaupause am Samstag. Ja, die Geschichte von XY geht natürlich eine Weile zurück. Helene Reiner bei mir im Interview, XY, Spuren des Verbrechens, aber Aktenzeichen XY ungelöst, ist einer der prägendsten Fernsehformate der deutschen Kriminalgeschichte und ein früherer Wegbereiter des True Crime. Ja, die Idee entwickelte der Journalist Eduard Zimmermann, auch Ganoven-Ede genannt, in den 1960er Jahren. 1967 ging die Sendung im ZDF erstmals auf Sendung mit einem damals revolutionären Konzept. Ungelöste Verbrechen wurden rekonstruiert und die Zuschauer helfen aktiv bei der Aufklärung, indem sie Hinweise an die Polizei geben. Ja, schon früh zeigte sich, wie wirkungsvoll dieses Prinzip ist. Während der Live-Sendungen gingen tausende Anrufe ein und viele davon lieferten entscheidende Hinweise. Bis heute konnten mehrere tausend Fälle, oft ist von über 5000, die Rede mit Hilfe der Sendung geklärt werden. Die Aufklärungsquote liegt seit Jahren bei rund 40-50%. Im Laufe der Jahrzehnte hat sich das Format natürlich technisch und inhaltlich weiterentwickelt, vom Schwarz-Weiß-Fernsehen bis hin zu digitalen Fahndungsaufrufen. Doch das Grundprinzip ist immer gleich geblieben: die enge Zusammenarbeit zwischen Medien, Polizei und Bevölkerung. Und nach über 30 Jahren gab Eduard Zimmermann die Moderation ab. Heute prägt vor allem Rudi Zerne die Sendung, die bis heute ein Millionenpublikum erreicht. Ja, Aktenzeichen XY ungelöst steht damit nicht nur für reale Kriminalfälle, sondern auch für die Idee, dass die Öffentlichkeit helfen kann, Verbrechen aufzuklären und Opfern und Angehörigen Antworten zu geben. Nächste Stunde geht's weiter. Vorher haben wir noch einen 80er BVSMP. 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

0: Helene Rainer und XY Spuren des Verbrechens auf Sunrise FM. Das ist wieder Thema für Samstagnachmittag. Ja, nach 5, da sprechen wir dann über Verbrechen an Frauen, was da Grauenvolles passiert ist. Und musikalisch haben wir noch eine Scheibe zum Schluss raus. Gehen wir ins Jahr 91, packen wir Vinyl aus. The Rembrandts, Someone auf Sunrise FM.
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1: Mahlzeit. Zweite Stunde, zweite Runde in der Blaupause am Samstag. Ja, Femizide, Verbrechen an Prostituierten und wenn Frauen töten. Über diese Themen sprechen wir in dieser Stunde im Gespräch die Journalistin Helene Reiner, die das neue ZDF-Format XY Spuren des Verbrechens moderiert. Starten wir rein mit zwei 80ern von Supertramp und Tina Turner. 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

0: Helene Rainer ist Journalistin und Moderator beim ZDF. Seit dem 6. Mai präsentiert sie das neue True Crime Format XY Spuren des Verbrechens. Außerdem ist sie Host von Heute Journal, der Podcast, in dem sie regelmäßig mit bekannten Gesichtern wie Marietta Slomka, Dunja Halali und Christian Sievers über aktuelle Themen spricht. Neben ihrer Arbeit vor der Kamera ist Helene Rainer auch als Dozentin tätig. Inwiefern unterscheidet sich die Arbeit deiner vorherigen Projekte zur aktuellen Sendung?
1: Da gibt es schon sehr, sehr viele Unterschiede. Also ich habe ja sonst eher, sitze ich ja hinter Mikro und mache Podcast oder mache viel auf Social Media. Da spreche ich dann in mein kleines Handy rein und auf einmal steht man in einem großen Studio unter zig Scheinwerfern. Und ja, das ist schon eine andere Hausnummer. Davor habe ich auch Respekt. Das hat man am Anfang auch gemerkt. Ich weiß noch, bei der ersten Szene, da musste dann nochmal mein Mikrofon umgestöpselt werden, weil der Tonmann gesagt hat, das könne man so nicht nehmen, weil man zu laut mein Herz klopfen gehört hat. Ich habe vorher ja viel Nachrichten und Politik gemacht oder mache das auch immer noch. Und da habe ich auch schon immer einen sehr erklärenden Ansatz und hintergründigen Ansatz verfolgt. Das ist mir von der Arbeitsweise und von der Herangehensweise dann eigentlich nicht ganz neu.
0: In Folge 4 von XY Spuren des Verbrechens geht es um Gewaltverbrechen an Prostituierten, einer besonders gefährdeten Opfergruppe, die ihre Kundschaft oft anonym und allein trifft. Die Sendung greift mehrere Fälle aus Aktenzeichen XY ungelöst auf, von Raub mit Hilfe von K.O.-Tropfen bis hin zu Mord. Auch der Fall einer jungen Rumänin wird beleuchtet, die unter falschen Versprechungen nach Deutschland gelockt und zur Prostitution gezwungen wurde. Im Gespräch mit Sozialarbeiterinnen, Ermittlern und Expertinnen für organisierte Kriminalität werden die strukturellen Risiken des Milieus, die Herausforderung für die Polizei sowie die wichtige Rolle von Hilfsangeboten und Prävention deutlich. Und musikalisch haben wir 90er aufliegen, richtig schöner 90er Classic Rock, Aerosmith und Crying.

0: gleich besprechen wir dann mit der Helene Reiner, ob sie ein True Crime Fan ist und thematisieren Femizide. Davor gibt es noch ein bisschen Schlager, der 70er mit Michael Holm und Juliane Werding.
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0: XY-Spuren des Verbrechens ist jeweils ab dem Sendetag um 10 Uhr im ZDF-Streaming abrufbar. Im Fernsehen läuft die Reihe seit dem 6. Mai, immer mittwochs um 19.25 Uhr im ZDF. Helene Rainer moderiert diese Sendung. Ja, bist du durch die Konfrontation mit Gewalt und Verbrechen, die das Format thematisiert, sensibilisiert worden?
1: Ich glaube, dass ich vielleicht einen anderen Blick für das Umfeld entwickelt habe. Also einfach ein bisschen wacher oder ein bisschen aufmerksamer bin. Ich würde auf keinen Fall sagen ängstlicher, das nicht. Ich habe meistens meine Noise-Canceling-Kopfhörer drin oder starre auf das Handy und bin ganz oft so, oh, ich will gerade nichts mitkriegen. Aber ich finde es schon wichtig, dass wir auch aufeinander achten und irgendwie ein Gespür dafür bekommen, wo sich vielleicht auch eine brenzlige Situation entwickeln könnte und wo dann wir im Zweifel auch einschreiten.
0: Ja, und in Folge 6 geht es um Tötungsdelikte an Frauen, bei denen die Motive wie Macht, Kontrolle und Besitzdenken eine zentrale Rolle spielen. Anhand mehrerer Fälle aus dem XY-Archiv zeigt die Sendung, wie häufig solche Taten im Kontext von Trennungen passieren und dass sich bestimmte Muster immer wiederholen. Im Fokus stehen unter anderem der Mord an der 13-jährigen Merle, das Verschwinden von Yvonne R. sowie ein sogenannter Ehrenmord. Gespräche mit Ermittlern und einem Strafrichter ordnen die Fälle ein und erklären den Begriff Femizid. Dabei wird deutlich, warum diese Verbrechen nicht nur Einzelfälle sind, sondern eine gesellschaftliche Herausforderung darstellen und warum Prävention so wichtig ist. Ist dir ein Fall oder eine Thematik besonders nahe gegangen, Helene?
1: Ja, das Thema Femizide berührt mich und das geht mir nahe. Und die Zahlen sind erschreckend hoch. Fast jeden Tag wird in Deutschland eine Frau oder ein Mädchen getötet. Die größte Gefahr für Frauen geht eigentlich durch das nächste Umfeld aus, von Partnern oder auch von Ex-Partnern. Und ich finde, das ist auf jeden Fall ein Missstand, der nicht an uns vorbeigehen sollte. Da sind wir einfach auch gefragt als Gesellschaft. Also sowohl Justiz, Polizei, Politik, aber auch wir müssen da irgendwie Antworten drauf finden, wie man Frauen und Mädchen besser schützen kann.
0: Gleich gehen wir weiter im Thema. Davor haben wir noch eine Schallplatte aufliegen. Gehen wir in die 80er, genauer gesagt ins Jahr 1965. Night Shift von den Commodores gibt's hier nur auf Sunray FM.

0: Fast passend zum Thema Devil Woman von Marty Robbins aus den 60ern. Ja, wer XY kennt, der kennt auch den Vertreter der Polizei. Fabian Puchelt ist Kriminaloberkommissar und Pressesprecher beim bayerischen LKA. In dieser Rolle informiert er Medienvertreter und die Öffentlichkeit über Ermittlungen, Fahndungen und aktuelle Entwicklungen der Kriminalpolizei in Bayern. In Aktenzeichen XY ist Fabian Puchelt als Vertreter des LKA präsent und berichtet über den aktuellen Stand der Ermittlungen und des Hinweisaufkommen. Helene, ist die Verbindung von Journalismus und Polizeiarbeit wie der von Fabian Puchelt ein Perfect Match?
1: Ich verstehe mich in dem neuen Format vor allem als Fragestellerin, die eben Fragen betrachtet, die offen bleiben. Was ist danach passiert? Welche neuen Erkenntnisse gibt es? Wie hat sich die Polizei verhalten? Wie hat sich Polizeiarbeit vielleicht auch weiterentwickelt? Und da ist Fabian Puchelt, den man ja schon von Aktenzeichen XY ungelöst kennt, auch in unserem Format ein fester Bestandteil. Also es ist toll, jemanden zu haben, der nicht nur die Perspektive der Polizei einbringt, sondern eben auch die Hintergründe von Polizeiarbeit erläutert.
0: Ja, und gleich klären wir die True Crime-Frage. Musik hätte ich aufliegen. Willie Nelson aus den 80ern. Und das hier sind die 60er mit Gary Puckett und The Union Gap mit dem Young Girl. Yeah.

0: Ja, da neigen sich zwei aufregende Stunden zu Ende. Danke an Helene Reiner für die Infos. Da freuen wir uns auf nächsten Mittwoch. Da geht's dann um das Thema Entführungen. Um 19.25 Uhr im ZDF geht's los. Zum Schluss noch eine Frage. Helene, bist du ein True Crime Fan?
1: Ich kenne Aktenzeichen XY ungelöst noch von meiner Oma, die das jede Woche angeguckt hat. Aber ich durfte natürlich nie mitgucken. Die Kinder mussten immer draußen bleiben. Deswegen hatte das für mich schon eine lange Zeit auch einen Gruselfaktor. Ich habe dann als Jugendliche eigentlich jeden Krimi verschlungen, den ich kriegen konnte. Von Miss Marple über Fear Street, Knickerbockerbande, Fünf Freunde. Also so richtig typische Millennial-Sachen. Und als junge Erwachsene bin ich dann auf den True Crime Trend, würde ich mal sagen. Da gab es ja dann auch ganz viele True Crime Formate und habe das mit Interesse verfolgt. Aber mich haben eigentlich auch schon immer hauptsächlich die Hintergründe der Fälle interessiert und die gesellschaftlichen Zusammenhänge. Ich finde, wie wir mit Verbrechen, Kriminalität, aber auch menschlichen Abgründen umgehen und auch wie sie entstehen, das sagt eigentlich ziemlich viel über uns als Gesellschaft aus. Und das finde ich auf jeden Fall total spannend und sehr, sehr wichtig.
0: Und wir hauen jetzt noch einen 70er raus von den Les Humphrey Singers und einen 60er von Nancy Sinatra. Und gleich geht's weiter hier in der Blaupause auf Sunray FM.

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1: 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So, und einen haben wir noch zum Schluss und wir tauchen ein in einen der emotionalsten Songs von ABBA. One of Us. Der Titel erschien 1981 auf dem Album The Visitors, in einer Zeit, in der sich hinter den Kulissen die Band bereits einiges verändert hatte. Die beiden Paare, die ABBA ausmachten, waren zu diesem Zeitpunkt schon getrennt oder kurz davor. Diese persönliche Situation spiegelt sich deutlich im Sound und in der Stimmung des Songs wider. One of Us erzählt die Geschichte einer Frau, die nach dem Ende einer Beziehung mit ihrer Entscheidung hadert. Sie hatte die Trennung selbst gewollt, doch jetzt allein mit ihren Gedanken, da kommen Zweifel auf. Der Song beschreibt diesen Moment der Einsicht, dass einer von beiden immer der Verlierer ist. One of Us is crying. Musikalisch bleibt ABBA bei ihrem charakteristischen Pop-Sound treu, doch die Produktion wirkt reifer, nachdenklicher und deutlich melancholischer als in früheren Hits wie Dancing Queen oder anderen. Besonders der Gesang von Agnetha Fältskog transportiert die Verletzlichkeit und Reue der Figur auf eindringliche Weise. Wenn man die Nadel auf Vinyl setzt, hört man nicht nur einen Song, sondern ein Stück Bandgeschichte. Ein leiser Abschied vom unbeschwerten ABBA-Sound der 70er und ein Blick in eine persönlichere, ehrlichere Phase der Gruppe.
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1: Letzte Stunde, letzte Runde, die Blaupause. Ja, kurz nach der 5. letzten Samstag, da waren Annika und Shoto von den 90s Battle Beats da und die haben ein bisschen ganz verdutzt geguckt, dass in meiner kleinen sportlichen Oldies-Sendung, obwohl heute ist ja eher Kriminalsendung, dass da Eurodance läuft. Na logisch!

Ja, Eurodance mit DJ Bobo, das gibt's halt auch in der Blaupause. Gehen wir mal ein bisschen in der Zeit zurück. Ja, ein Song, der 1967, der für reichlich Aufregen sorgte. Let's Spend the Night Together von den Rolling Stones war damals ziemlich provokant, denn der Text sagt ganz offen, worum es geht. Zwei Menschen wollen einfach die Nacht zusammen verbringen. Genau diese direkte freie Haltung macht den Titel zu einem Symbol der späten 60er Jahre. Und des mittags, kurz nach der 5 in der Blaupause. Uiuiuiui. Ja, aber Ende der 70er nahm sich dann Roger Chapman den Klassiker vor und machte daraus seine ganz eigene Version. Rauer, bluesiger und mit dieser unverwechselbaren Reibeisenstimme statt Glamour klingt es hier eher nach verschwitztem Club und ehrlichem Rock'n'Roll. Ladies and Gentlemen, Roger Chapman, Let's Band, The Mind Together, die

Bobby Bear, even the bad times are good. Country aus den 80ern. 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

0: melancholisch und oft mit viel Heimatgefühl. Und Fürstenfeld, den hören wir gleich mit Sandra. Hi, hi, hi, aus den 80s auf Sunray FM.
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1: Hi, hi, hi von Sandra. Ich habe alle ihre Schallplatten. Gibt's demnächst auch wieder ein bisschen was von Vinyl hier in der Blaupause. Apropos Vinyl, wisst ihr noch, wie sich eine Schallplatte angefühlt hat? Genau, und dieses Gefühl haben wir jetzt. Ja. So richtig gefühlvoll wird's mit Kuschelrock von Vinyl aus den 80ern. Ja, 1988 da veröffentlichten AHA den Song Stay on These Roads als Titelsong ihres dritten Studioalbums. Nach dem riesigen Erfolg mit Take on Me wollten die Norweger zeigen, dass sie mehr als eine reine Synthie-Pop-Band sind. Und genau das hört man hier. Atmosphärischer, erwachsener und schöner. Der Text handelt von Abschied, von Sehnsucht und von der Hoffnung, trotz Trennung verbunden zu bleiben. Sänger Morten Harket, der war damals übrigens der Schwarm vieler, vieler Mädchen in der Bravo. Ja, und der verleiht dem Ganzen mit seiner außergewöhnlichen Stimme diese besondere Mischung aus Wärme und Melancholie. Gerade in Deutschland wurde der Song zu einem echten Radio- und Kuschelrock-Klassiker der späten 80er. Und AHA, die hingen in vielen, vielen, vielen Kinderzimmern als Poster aus der Bravo.

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Somebody to Love aus den 60s von Jefferson Airplane. Und haben die sich nicht nachher mal umbenannt in Starship? Ah, zu denen kommen wir gleich. Gehen wir aber erst einmal ins Jahr 1983. Da landet eine Kapelle namens Geier Sturzflug, einen ihrer größten Hits der neuen deutschen Welle. Ja, die Band aus Bochum wurde mit dem Bruttosozialprodukt praktisch über Nacht bekannt und traf damals genau den Nerv der Zeit. Mit viel Ironie und Wortwitz machte sich der Song über Arbeitsstress, Leistungsdruck und die deutsche Wirtschaftswelt lustig. Wir hatten das doch gleich geschrieben. Ja, verpackt in einen Refrain, der bis heute jeder mitsingen kann, gell? Und jetzt, nachher gleich. Typisch NDW eben, frech, eingängig und ein bisschen schräg, gell? Und die waren heute vor 43 Jahren am 9. Mai 83 an der Spitze der deutschen Charts. Weißt du, das sind jetzt die Texte heute wieder. Eieiei. Ja, und dann springen wir von der deutschen Büro- und Arbeitssatire direkt nach Hollywood. Starship gingen aus der legendären Rockband Jefferson Starship hervor oder auch vorher Jefferson Airplane oder nichts Genaues weiß man nicht. Und die standen in den 80ern für den großen amerikanischen Arena-Pop-Sound. 1987 da veröffentlichten sie mit Nothing's Gonna Stop Us Now die große Liebeshymne aus dem Film Mannequin. Der Song wurde weltweit ein Nummer 1 und verbindet alles, was die 80er ausmacht. Synthesizer, Powerballade und ganz große Gefühle. Und die Nummer, die war vor 39 Jahren an der Spitze der britischen Charts. Aber erst einmal, spuck mir in die Hände mit Geier Sturzflug.

Samstag, kurz vor den 6. Ja, einen haben wir noch. Du großes Kino für große Ohren oder auch für kleine Ohren. 1990, da schrieb Bon Jovi, also John Bon Jovi selber, den Song Blaze of Glory für den Westernfilm Young Guns 2 und landet damit einen seiner größten Solo-Erfolge überhaupt. Eigentlich war für den Film ein Song von der Band Bon Jovi vorgesehen, doch nach einem Gespräch mit Hauptdarsteller Emilio Estevez entstand schließlich ein komplett neuer Titel. Blaze of Glory, der erzählt uns von Gesetzlosen, von Freiheit, von Risiko und dem Gefühl, lieber mit einem Knall unterzugehen, als langsam zu verschwinden. Genau diese Mischung aus Wildwest-Romantik und Allstar- und Rockstar-Attitüde macht den Song weltweit erfolgreich. Musikalisch verbindet der Titel klassischen Arena-Rock mit Country- und Amerikaner-Elementen, inklusive Jeff Beck an der Gitarre. Und der Song gewann 1991 einen Golden Globe, wurde für den Oscar nominiert und lief damals praktisch überall im Radio rauf und runter. Bis heute gehört Blaze of Glory zu den größten Hymnen der frühen 90er. Genießt die nächsten 5,5 Minuten mit John Bon Jovi, Blaze of Glory.

0: Samstagabend. Kurz vor 6 Uhr, der Taschen macht jetzt Feierabend. Heute ist mal wieder eine Sendung gehört mit viel Kriminalfällen. Das ist eine richtig spannende Serie. Ich habe schon die erste Folge gesehen. Uiuiui, da läuft es am Schier der Rücken runter. Wir machen nächsten Samstag einen Ausflug nach Neu-Ulm zum Vitapuls Triathlon. Bin mal gespannt, wie sich das Sunray FM-Team schlägt. Ja, Ronny jagt bestimmt wieder alle vor sich her. Sprich, der ist wieder ganz hinter vorne mit dabei. Ich würde sagen, wir machen noch eine Runde 80er von Vinyl, Belinda Carlisle, La Luna, eine richtig schöne 45 Umdrehungssingle, die ich in meinem Fundus habe. Ich würde sagen, genieße das Wochenende, bleibe gesund, bleibe gefräßig, bis nächster Samstag.
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